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Hallo und herzlich willkommen zu Jazz and Beyond auf Radio 674 FM am Mikrofon Uwe Bräutigam. In der heutigen Sendung gibt es ein Preview zum New Colors Festival in Gelsenkirchen. Bernd Zimmermann, der zusammen mit Susanne Pohlen Leiter des Festivals ist, ist heute Studiogast und hat Musik mitgebracht, die auch auf dem New Colors zu hören sein wird. Weiter gibt es neue Alben von Matthias Schwengler, Soul Crane, Mike Kral, Martin Iyayes und Simon Kuhn. Und wir erinnern an Nicolas Simeon, Cassandra Wilson und Dolly Parton, die von uns gegangen sind. Wir beginnen mit einem kurzen Stück Filmmusik von Branford Marsalis, Black Strands aus dem Film Rustin, eine Biografie des schwarzen Bürgerrechtlers Bayard Rustin, der 1965 den Marsch auf Washington für das Ende der Rassendiskriminierung organisiert hat.

Black Sprange von Brentford Marsalis, der den Titel geschrieben hat, als Soundtrack für den Film Rustin. Mit 9 Jahren begann sie mit Klavierunterricht und lernte Gitarre. Mit 12 Jahren schrieb sie ihre ersten Songs. Sie absolvierte erfolgreich ein Studium der Kommunikationswissenschaft, aber schon während des Studiums Mitte der 70er trat sie als Sängerin auf. Sie schloss sich dem M-Bass Collective von Steve Coleman an und veröffentlichte erste Tonträger. Ihren internationalen Durchbruch hatte sie mit ihrer ersten Blue Note-Platte Blue Light Till Dawn von 1993. Dieses Album habe ich mir damals gekauft und viel gespielt. Und damit wurde Cassandra Wilson für mich eine meiner Lieblings-Jazz- und Blues-Sängerinnen, die ich oft in meinen Sendungen gespielt habe. Mit ihrer dunklen, bluesigen Altstimme verwandelte sie jeden Song, den sie spielte, in einen Cassandra Wilson-Song, egal ob es ein Blues, ein Pop oder ein Jazz-Standard war. Am 2. September im Alter von 70 Jahren ist sie nun gestorben. Ihre Songs, ihre Stimme wird uns weiter begleiten. Wir hören von Cassandra Wilson den Robert Johnson Blues Come On In My Kitchen aus dem Album Blue Light Till Dawn.

0: Cassandra Wilson mit Come On in My Kitchen in Erinnerung an die große Sängerin. Rest in Peace. Bei mir im Studio ist Bernd Zimmermann, Gründer der Plattform NRW Jazz, Veranstalter von Jazzkonzerten und mit Susanne Pohlen zusammen der Leiter des Festivals New Colors in Gelsenkirchen. Außerdem macht Bernd als Kollege eine Jazz-Sendung, auch hier bei Radio 674 FM. Jeden ersten Sonntag um 11 Uhr, 2 Stunden, These Cats, zusammen mit seinem Freund, Kollegen Chris. Hallo Bernd, guten Morgen.
1: Hallo Uwe.
0: Ich freue mich, dass du nach Köln kommen konntest und uns einen Einblick in das neue New Colors Festival geben wirst. Es war ja so, dass eigentlich niemand so richtig geglaubt hat, dass das mehrere Jahre funktionieren könnte. Aber man sagt ja, Totgesagte leben länger. Und ihr seid immer noch am Start und habt wieder, wie ich gesehen habe, ein tolles Programm. Was ich immer toll finde, sind, ihr habt immer gleich zur Eröffnung so einen Kick, der was Besonderes ist. Ich habe das ja einige Male auch besucht. Und wer ist diesmal eigentlich der, der bei euch den Kickstarter macht?
1: Ja, zunächst mal herzlichen Dank für die Einladung.
0: Gerne.
1: In die Sendung ins Studio. Wir produzieren ja unsere Sendungen These Cats. Ich plaudere jetzt mal ein bisschen aus der Kiste. Wir produzieren die ja immer vor in unserem eigenen Studio. Und es ist schön, mal wieder hier zu sein in Köln. Ja, womit fangen wir an mit dem Festival? Wir fangen an mit dem Hanno Busch Quartett. Und der hat zusätzlich 3 Freunde eingeladen. Das ist Anna Luca, Peter Weniger und Roman Babik, mit denen die ja auch sehr viel in Wuppertal und so weiter zusammen machen. Und das Quartett natürlich mit Jonas Burgwinkel. Und wir haben und der Matthew Halpin am Saxophon. Und dann gibt's leider keinen Klaus Müller in diesem Jahr, sondern, oder was heißt bei diesem Konzert, sondern Simon German wird den Bass spielen. Und das ist ein einmalige Geschichte, die so nur auf unserem Festival zusammengestellt ist, und so muss natürlich auch ein Festival anfangen.
0: Super. Und ihr seid diesmal, glaube ich, nicht in der Kaue. Das war ja oft euer Anfangsort.
1: Ja. Wir sind diesmal ins Musiktheater im Revier. Das ist ja das Opern- und kein Schauspielhaus mehr, das Opernhaus und Philharmoniehaus in Gelsenkirchen. Ist 3-mal zum besten Opernhaus Nordrhein-Westfalens gewählt worden und da war dann, wir wollen einfach unseren Gästen zeigen, was wir in diesem Bereich so haben. Allerdings sind wir nicht im großen Saal, sondern im kleinen Haus, was aber ein sehr schöner, kuscheliger Club, so eine Club-Atmosphäre ist.
0: Ja, ich war vor ein paar Wochen, ja, wir haben uns ja, glaube ich, sogar gesehen bei Michael Wolny im großen Saal.
1: Ja, ja.
0: Und das ist ein wunderbares Gebäude innen, mit den Treppenhäusern und so, ist super gemacht.
1: Und also, mit diesen monochromen Werken von Yves Klein, die größten der Welt. Und es war mal Gelsenkirchen, war mal reich.
0: Super. Dann habt ihr ja noch immer neben diesem wunderbaren Ort einen spektakulären Ort, das ist der Nordsternturm. Da findet auch wieder ein Konzert statt. Ich war da letztes Jahr zum ersten Mal mit meiner Frau da. Wir waren total angeflasht. Also das Konzert war super, aber der Ort alleine war schon ein Besuch wert. Wer spielt im Nordsternturm bei euch?
1: Ja, der Nordsternturm ist auf dem Festival immer ein ganz besonderer Ort für ganz besondere Konzerte. Du warst ja letztes Jahr bei Litany of the Peaks.
0: Genau.
1: Ist der englische Name dieser Band. Das war ja schon großartig. Und wir hatten da schon Lukas Nigli mit dem Drehleierspieler. Komm, jetzt, Name ist weg. Matthias Leubner, genau.
0: Alles klar.
1: Also immer so tolle Sachen, die Leute eigentlich gar nicht so angenommen haben, aber das waren, zumindest für mich, waren das immer die absolut besten Konzerte. Und in diesem Jahr haben wir Bison Rouge dort eine Cellistin und Sängerin, Solo, die aber mit Electronics entsprechend arbeitet, eine unfassbare tolle Stimme hat und eine ganz besondere Art von Musik letztendlich macht.
0: Ja, du hast Bison Rouge auch mitgebracht, ein Stück davon, und zwar I Put a Spell on You, ein Klassiker von Screaming Jay Hawkins.
1: Ja.
0: Nur zwischen Screaming Jay Hawkins und Bison Rouge liegen Welten.
1: Auch stimmlich.
0: Total. Hört mal rein, ein wunderbares Stück.

0: Und wir hatten da schon den Lukas Nigli mit dem Drehleierspieler. Komm, jetzt, Name ist weg. Matthias Leubner, genau.
1: Alles klar.
0: Also immer so tolle Sachen, die Leute eigentlich gar nicht so angenommen haben, aber das waren, zumindest für mich, waren das immer die absolut besten Konzerte. Und in diesem Jahr haben wir Bison Rouge dort, eine Cellistin und Sängerin, solo, die aber mit Electronics entsprechend arbeitet, eine unfassbare tolle Stimme hat und eine ganz besondere Art von Musik letztendlich macht.
1: Ja, du hast Bison Rouge auch mitgebracht, ein Stück davon, und zwar I Put a Spell on You, ein Klassiker von Screaming Jay Hawkins.
0: Ja.
1: Nur zwischen Screaming Jay Hawkins und Bison Rouge liegen Welten.
0: Auch stimmlich.
1: Total. Hört mal rein, ein wunderbares Stück.

0: New Colors Festival, wissen alle auch, was eine Kau ist. Und da wechseln wir hin und da haben wir dann abends ein Doppelkonzert mit den Nighthawks, die wir unglaublich gerne haben. Wir kennen die auch persönlich sehr gut und es macht immer sehr viel Spaß, mit denen Konzerte zu machen, weil wir wollten auch dann mal so ein bisschen was Fluffrigeres so mit reinnehmen. Wir sind ja so bekannt dafür, dass wir so die ganze Bandbreite von des Jazz sehr weit ausdrücken und so. Und davor haben wir, da sind wir ganz stolz drauf, wieder eine ganz besondere Entdeckung. Die nennen sich Bruce, ist ein Duo aus der Schweiz und aus Australien. Und der aus der Schweiz ist der Schar. Ich weiß nicht, ob dir der was sagt. Ich frage jetzt mal hier den Jazzmoderator. Schar ist der Bassklarinettist von Nick Bertsch.
1: Ah, ja.
0: Der auf diesen ganzen geilen Nick Bertsch-Scheiben ist. Und darüber sind wir eigentlich gekommen. Dann haben wir gedacht, oh, der macht Solo und so, hat er eine Zeit lang gemacht. Auch sehr interessante Projekte. Und dann haben wir ihn angerufen, wolltest du nicht kommen, eigentlich Solo. Und dann hat er gesagt, ja, ich habe aber jetzt gerade ein neues Duo-Projekt mit James Gilligan aus Australien, ein Pedal-Steel-Gitarre-Spieler, der, glaube ich, hier in Köln nicht ganz unbekannt ist. Aber ich weiß nicht, ob es nochmal so eine Formation gibt. Bassklarinette mit Pedal-Steel-Gitarre. Und da ist natürlich dann direkt was für uns. Und da freuen wir uns ganz besonders drauf.
1: Ja, du hast ja von Bruce auch Musik mitgemacht. Mhm. Die werden wir jetzt sofort hören.
0: Nagelneues Album ist erst im August rausgekommen.
1: Super.

0: I put a spell on you von Bison Rouge, die am 25. September um 18 Uhr im Nordsternturm im Rahmen des New Colors Festival auftreten wird. Bernd, wie geht's weiter am 25.?
1: Ja, das Konzert auf dem Nordsternturm beginnt ja schon um 18 Uhr und dann wechseln wir in die Kaue, wo wir früher die Auftaktkonzerte gemacht haben. Ist aber gar nicht weit voneinander entfernt.
0: Vielleicht ganz kurz, Kaue, die Nicht-Ruhrgebietler wissen das vielleicht gar nicht, das waren die Waschräume der Bergleute, die Kaue.
1: Ja, ich glaube seit dem

0: Bruce mit dem Titel Drift aus ihrem neuen Album The Language of Love. Bruce tritt auch am 25. September auf dem New Colors Festival auf, um 20 Uhr in der Kaue. Dann kommen wir zum Samstag, den 26. September. Ist ein bisschen euer Skandinavientag.
1: Ja, wahnsinnig lustige Geschichte dahinter. Sollte eigentlich gar nicht jetzt ein reiner Skandinavientag werden. Aber da komme ich dann gleich zu, wenn ich es vorstelle. Wir werden um 16 Uhr schon in der Bleck-Kirche, das ist die älteste Kirche in Gelsenkirchen aus dem 18. Jahrhundert, 1753, glaube ich, vor einem der ältesten Altäre in der gesamten Region aus dem Jahre 1500 und noch was, werden wir Håkon Kornstad da haben, dieser tolle Saxophonist aus Norwegen, der gleichzeitig auch ein wunderbarer Tenor ist. Und der spielt Solo, Saxophon und Tenor. Wie geht das? Und singt. Er baut natürlich seine Klangflächen mit seinem Tenor. Gibt's auch tolle Soloplatten von ihm. Und dann nimmt er sein Saxophon an die Seite und legt los. Es ist schon alleine das ist ein absolutes Ereignis. Und dann noch in dieser Venue. Auch da freuen wir uns riesig drauf. Und dann am Abend dann um 19.30 Uhr kommt Avent Orset mit seinem Quartett und stellt sein neues Album Strange Hands vor.
0: Da werden wir gleich noch ein Stück auch draus hören, aber nicht direkt jetzt im Anschluss.
1: Ja, mit zwei Drummern und da sind wir quasi zugekommen. Wir hatten das gar nicht geplant. Sondern wir sind dann irgendwie kurz bevor wir mit der Programmierung fertig waren, hat das Management angefragt, ob Orset nicht auf unserem Festival spielen könnte, weil er spielt nur 3 Konzerte in diesem Jahr zur Vorstellung seines Albums. Im Übrigen noch eins in Nordrhein-Westfalen, in Aachen. Und sie kommen zu uns, also nach uns, und zu uns kommen sie aus Dresden. Und danach Tingwall. Wer jetzt Orset kennt und Tingwall kennt, der sagt, wie kann man auf die Idee kommen, dieses beide zu kombinieren. Auch das lieben wir, Kontraste gegeneinander zu stellen. Aber es eint sie aber auch was. Ne? Also erstmal diese skandinavischen Klangwelten und Hintergründe, die aber dann völlig anders quasi interpretiert werden. Und das Ganze findet dann im Stadtbauraum statt, ein wunderbarer Raum, altes Zechengebäude, wo früher die Luft in die Schächte gepumpt worden ist, damit dass da unten gute Luft in Anführungsstrichen haben, aber auch es eben nicht so heiß ist unten in den Schächten. Und das ist auch ein ganz toller Raum, vor allen Dingen für diese beiden Konzerte.
0: Mhm. Also, sehr schön, beide, sowohl Erwin Orset als auch Tingwall. Das Tingwall-Trio habe ich hier schon viele Male gespielt, weil es einfach wunderbare Musiker sind, ja, die ich auch sehr mag. Freue ich mich auch schon, dass du die in dein Programm genommen hast.
1: Ja, es ist ein unfassbares Programm an dem Samstag, also für uns auch. Ne? Also und speziell für mich, weil ich bin im Grunde ein Fan von allen dreien immer schon gewesen.
0: Nun kommen wir zu einer Musikerin, die ich bei Jazz and Beyond schon gespielt habe und die ich auch schon live erlebt habe. Carol van Velden, die seit vielen Jahren daran arbeitet, die berühmten Shakespeare-Sonette in den Jazz zu transportieren. Wir hören When I Do Count the Clock, das ist Sonett Nummer 12.

0: Carol van Velden mit einer Jazzversion des Shakespeare-Sonetts 12, When I Do Count the Clock, aus ihrem brandneuen Album Shakespeare Revisited. Was macht die Carol bei euch? Die ist nicht auf einem normalen Konzert, sondern die macht da irgendwas Besonderes?
1: Ja, die macht also eine Art Workshop mit Schülern der Oberstufen in Gelsenkirchen, wo es nicht nur darum geht, jetzt einfach die Musik vorzuspielen, sondern insbesondere geht es darum, wie wird die Musik gemacht, aber auch über die Texte gesprochen wird. Die Geschichte dahinter ist, dass wir mit Carol van Velden schon im März in diesem Jahr ein Konzert gemacht haben, wo weit und breit von der CD noch nichts zu sehen war, aber sie hatte schon ganz viele Stücke. Und wir machen oft dann mal so eine Aftershow-Party nach den Konzerten. Und da war auch ein Schulleiter von einer der Gelsenkirchener Oberstufen Gymnasien dabei. Und der war völlig angetan. Der musste eigentlich mit, wie er mir sagte. Seine Frau hat Karten gekauft und dann merkte er, das sind ja Shakespeare-Stücke und er ist Englischlehrer. Und erzählte dann, ich musste im Englischstudium alle Shakespeare-Sonette auswendig lernen. Und dann haben die abends quasi ausgemacht, dass sie so eine Geschichte dann machen wollen. Und dann haben wir gesagt, dann können wir es gleich mit dem Festival verbinden.
0: Ist doch ja, wunderbar. Super. Ja, ich mag ja das so. Solche Sachen in Moers machen jetzt ja mittlerweile auch, dass die Musikschulen einbinden und dass es ein bisschen breiter gewinnt. Das habt ihr ja auch vorher schon gemacht. Das ist ja nicht das erste Mal.
1: Nein, das ist jetzt das vierte Mal, dass wir das machen. Und was wir in diesem Jahr auch, was wir im letzten Jahr nicht gemacht haben, in diesem Jahr gibt es auch ein Kinderkonzert wieder.
0: Super.
1: Mit Kindern aus Grundschule und Kita, also die Ältesten der Kita und die Jüngsten der Grundschule. Und das in einem Kunstraum mit Kunstwerken drumherum. Mal gucken, wie der hinterher aussehen wird. Und mit Pepe und Speedy aus Österreich, die ein wunderbares Kinderprojekt machen.
0: Super, dann frage ich noch, was ist am letzten Tag bei euch los? Da ist ja auch immer so ein bisschen eine Art Kick-off dann.
1: Ja, am Sonntag gibt es eine Matinee um 11:30 Uhr. Auch in diesem Kunstraum wieder. Also wir sind das erste Konzert mit den Kindern, machen wir in dem Kunstraum und eins der letzten Konzerte. Da kommt die Marco Stockhausen Group. Und was da wirklich total spannend ist, im letzten Jahr haben wir den Julian und Roman Wasserfuhr da gemacht mit dem Trio, mit Jörg Brinkmann. Und eine wunderbare Atmosphäre zur Matinee mit den Kunstwerken zwischen und so. Da machen wir auch gar kein Licht und sowas, ne? Da machen wir also ganz normal Tageslicht, Lampen an oben, damit die Kunstwerke quasi mit der Musik sich wunderbar verbinden. Und das konnten wir uns mit Markus super gut vorstellen. Und der hat ja auch immer wieder was Neues im Gepäck. Sind wir auch total gespannt drauf. Und dann bleiben wir oben, das ist also oben im Norden von Gelsenkirchen. Wir wandern ja durch die ganze Stadt, bleiben wir oben im Norden und wechseln zur neuen Zeche Westerhold. Neue Zeche ist jetzt witzig, es gibt keine neue Zeche, aber die wird sozusagen neu gemacht. Die ist geschlossen worden. Es war die letzte Gelsenkirchener Zeche, die geschlossen worden ist. Und da soll jetzt Gewerbe einziehen. Da will man Wohnungen entwickeln und so weiter. Die Zeche ist aber noch sehr, sehr ursprünglich. Die Dächer sind alle repariert, regnet nirgendwo mehr rein, alles wunderbar. Und da werden wir Julian Meyer-Hauf haben. Julian Meyer-Hauf kommt so aus dem Jazz, aber auch aus der Electronic House, Ambient, Techno und so weiter und live. Also nichts mit Turntables oder sowas, sondern der baut das live zusammen, bringt sein Saxophon, seine Trompete und seine Posaune mit und macht damit entsprechend Sounds. Und dann zum Abschlusskonzert gehen wir wieder in die Heiligkreuzkirche in Ückendorf, die ja mittlerweile, glaube ich, ganz NRW kennt, das als eine wunderbare Venue. Und da kommt Jessa Nova live. Und da werden wir dann wahrscheinlich wieder die Stühle so ein bisschen an der Seite rücken und dann entsprechend abrocken. Und parallel dazu soll auch noch erwähnt werden, ist in der Werkstatt, da warst du ja auch schon mal, ist wieder ein Konzert im Rahmen des Festivals. Da wird Kaleidoskop auftreten. Das ist ein Quartett um Christian Hammer, Gelsenkirchen, der Gitarrist, also haben wir auch wieder Lokalkolorit.
0: Ja, das da ist bei der Werkstatt gestalten. Ja sowieso, die ja? ist ja sehr im Viertel verankert, wurde ja immer von Bergleuten gegründet, die gemalt haben.
1: Genau, genau.
0: Super, super, super.
1: Ja, ja. Ja, das ist im Grunde genommen das Programm, wieder unheimlich breit. Und was ich immer so ein bisschen vermisse, ist, dass die Leute viel zu einzelnen Konzerten nur gehen. Und wir konzipieren ja das Festival als Festival. Wir bauen ja im Grunde genommen, wir arrangieren
0: eine
1: ja
0: vom Choreografie.
1: Genau, vom ersten bis zum letzten und dann bei uns noch ganz speziell in Verbindung mit den Räumen. Das ist ein bisschen schade, aber unsere Festival Passkäufer werden mehr.
0: Alles klar. Ja, es ist ja einfach super, dass es wieder stattfindet, dass es in Gelsenkirchen stattfindet und was du gerade eben alles aufgezählt hast, ist ja einfach auch ein Wahnsinnsprogramm mit vielen MusikerInnen, die wir auch immer wieder mal spielen oder die ich live erlebt habe, weil es einfach wunderbar ist. Wir haben eben Arvind Orset angesprochen und auch da hast du noch ein Stück von seiner neuen Platte mitgebracht. Und das möchte ich jetzt noch gerne spielen. Ich habe ihn ja zweimal live auch in der letzten Zeit erlebt. Einmal in Oslo, als er für John Hassell auf dem Gedenkkonzert gespielt hat. Und dann in Kristiansand auf dem Punkt-Festival. Das ist einfach ein Wahnsinnstyp. Der hat ja auch bei Khmer live damals mitgespielt. Also ist einfach ein Stück nordische Musiklegende. Also Arvind Orset.
1: Und der Drummer von Khmer, also von dem neuen Khmer, kommt im Übrigen mit.

0: Ivan Orsett mit What Drifts Below aus dem Album Strange Hands. Ivan wird am 26. September um 19.30 Uhr im Stadtbauraum auf dem New Colors Festival spielen. Bernd, ich habe mich sehr gefreut, was du hier Hintergründe erzählt hast, noch ein bisschen aus dem Nähkästchen. Und ich wünsche euch einfach alles, alles Gute für das Festival, dass es so weitergeht. Ich finde es einfach toll, ihr macht ja nicht nur Festival, sondern auch noch Konzerte immer wieder. Ihr sorgt einfach dafür, dass Live-Musik auf die Bühne kommt und davon lebt der Jazz. Das finde ich einfach super.
1: Ja, und wenn ihr euch mehr interessiert für das Programm und da noch mal reinhören wollt oder so, www.newcolors-festival.de. Und nochmal vielen Dank für die Einladung.
0: Gerne. Dann mach es gut und ich verabschiede mich von dir. Alles Gute, Bernd.
1: Tschüss.
0: Ciao.
1: Tschüss.
0: Bei uns geht es jetzt weiter mit einer Neuvorstellung aus der Reihe Jazz Sing Next Generation. Bereits Volume 114 von dem Düsseldorfer Schlagzeuger Simon Kuhn mit dem Titel Containment. Das Quartett von Simon Kuhn besteht aus Kommilitonen der Folkwang-Uni in Essen. Anja Badura Violine, Jan Schröllkamp Gitarre, Kevin Henkemeyer Kontrabass und eben Simon Kuhn am Schlagzeug. Die Kompositionen stammen alle von Simon Kuhn, bis auf den Titelsong des Albums, den hat Anja Badura komponiert. In die Musik gehen jetzt so 2 Jahre Erfahrungen ein und viele Live-Konzerte. Simon hat die fertigen Stücke dann dem Schlagzeuger Leif Berger vorgelegt und der hat nochmal ganz viele spannende Anmerkungen gegeben, die nochmal sehr hilfreich waren für die junge Band. Leif Berger spielt übrigens am Mittwoch im Loft ein Konzert mit wunderbaren Leuten, die er sich dazu eingeladen hat. Die Besetzung ist sehr ungewöhnlich, eine Geige als Leadinstrument, vor allen Dingen, weil die Geige natürlich einen geringen Dynamikumfang hat. Die kann sich nicht so durchsetzen wie eine Trompete oder ein Saxophon. Aber Simon hatte viel mit Anja, die im selben Semester war, gespielt und er wollte sie ausdrücklich in der Band haben. Das war gar nicht die Geige, die als erstes im Spiel war. Und heute ist er sehr froh, dass die Geige eine besondere Klangfarbe in den Sound bringt. Die Stücke auf dem Album sind sehr unterschiedlich. Es gibt Abtempo-Stücke wie Tales of Millet oder von Jack DeJohnette inspiriert The Alchemist oder auch das kammermusikalische Trio in A-Moll. Das werden wir jetzt spielen.

Das war Trio in A-Moll von Simon Kuhn aus seinem Debütalbum Containment, das bei Double Moon Records in der Reihe Jazz Sing the Next Generation als Volume 114 erschienen ist. Am 29. August starb der Saxophonist, Klarinettist und Komponist Nicolas Simeon nach einem Konzert in seiner Heimat Rumänien. Nicolas Simeon hat in Rumänien klassische Klarinette studiert und auch einen Dirigentenstudiengang belegt. Von der Klassik zog es ihn aber zum Jazz und er spürte sehr früh, dass er im damals kommunistischen Rumänien nicht viele Möglichkeiten mit Jazz hatte. So verließ er Rumänien und zog 1988 schon nach Wien. Er wurde Mitglied des Mel Waldron Quartetts und arbeitete mit dem polnischen Trompeter Thomas Danko zusammen. 1997 siedelte er dann nach Köln um, wo er bis zu seinem Tode lebte. Er arbeitete mit Florian Weber zusammen, schrieb eine Ballettmusik für das österreichische Kulturministerium, arbeitete mit der WDR Big Band und wurde 2015 mit dem WDR Jazzpreis in der Kategorie Improvisation ausgezeichnet. In dieser Zeit habe ich ihn nach einem Konzert im Kölner Loft interviewt und einen sympathisch und freundlichen Mensch kennengelernt. Auf dem Konzert hat er Musik aus seinem Album Tarantella Facile gespielt. Als Erinnerung an diese wunderbare Musik möchte ich den Titelsong des Albums spielen.

Tarantella Facile von Nicolas Simeon Group. Im Andenken an Nicolas Simeon, der am 29. August verstorben ist. Wir werden dich vermissen, aber wir werden dich nicht vergessen. Nun eine weitere Neuvorstellung. Musik von dem in Köln lebenden Trompeter Mike Krahl. Auf seinem neuen Album mit dem Titel Rain, Flowers and New Beginnings sind Konstantin Kramer am Piano, Jakob Kühnemann Kontrabass, Fabian Rösch an den Drums und auf einigen Stücken singt Tamara Lukaschewa. Durch das Album zieht sich das Thema des Neubeginnens, des Neuerblühens, aber auch die Einsicht, dass Blumen nur blühen können, wenn sie Regen haben. Das Album ist eine sehr persönliche Meditation über die Erneuerung, die sich durch vielfältige Klanglandschaften bewegt. Sein warmer, eleganter Trompetenton wird von rhythmischen Pattern begleitet und zieht sich voller Intensität durch das Album. Wir hören den Titel »No Pace, No Race«.

Mike Krahl, No Pace, No Race mit Tamara Lukaschewa aus dem neuen Album Rain, Flowers and New Beginnings, das am Freitag bei Challenge Records erschienen ist. 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Am Mikrofon Uwe Bräutigam. Im Sommer vor 90 Jahren putschten die faschistischen Generäle um Francisco Franco in Spanien gegen die demokratisch gewählte Volksfrontregierung und der spanische Bürgerkrieg begann. Direkt zu Beginn des Bürgerkrieges haben die Faschisten in Granada den berühmten spanischen Dichter Federico García Lorca verhaftet, ermordet und an unbekannter Stelle verscharrt. Lorca war in keiner Partei, aber er stellte sich zu den Republikanern auf die Seite und war ein Gegner der Faschisten. Lorca war nicht nur ein begnadeter Dichter, sondern auch ein hervorragender Pianist, der auch Konzerte gab. 1931 nahm er eine historische Volksliedersammlung zusammen auf mit der Tänzerin und Sängerin La Argentinita. Lorca spielt dort Klavier und schrieb die Texte. Heute möchte ich eines seiner Lieder in einer Aufnahme mit der Sängerin Soledad Bravo spielen. Anda Jaleo.

Andachaleo von Soledad Bravo gesungen. Dieses Volkslied wurde im Spanischen Bürgerkrieg mit einem neuen Text versehen und war ein populäres Lied, das sich gegen die Faschisten wandte. Wir haben die alte Fassung mit dem lyrischen Text von García Lorca gehört aus dem Album Soledad Bravo canta Federico García Lorca von 1968. In Erinnerung an den 90. Jahrestag des Todes von García Lorca, der von den Faschisten ermordet wurde. Nun kommen wir zu einer weiteren Neuvorstellung, einer Band, die von einem Trompeter geleitet wird. Matthias Schwengler, Soul Crane und Laurent Desrages. Matthias Schwengler lebt in Köln, aber er ist ein Kind des Ruhrpotts. Er stammt aus einer Bergarbeiterfamilie und sein Vater hat ihn auch schon früh mit unter Tage genommen. So ist der Titel Dark des neuen Albums wohl auch biografisch begründet. Ebenso wie die Einflüsse der Balkanmusik. Schwenglers Lebensgefährtin stammt aus Bulgarien. Aber es sind auch die warmen, dunklen Töne auf der Trompete, die Matthias besonders mag. Auch das geht sicher in den Titel Dark mit ein. Wir haben bei früheren Aufnahmen der Band schon darauf hingewiesen, dass Soul Crane ohne Schlagzeug funktioniert. Reza Askari spielt Kontrabass und Philipp Bramswick ist an der Gitarre und er übernimmt viel die rhythmische Arbeit des Schlagzeugs. Das Trio spielt bereits 11 Jahre zusammen und lädt sich immer wieder Gäste ein. So gab es Soul Crane with Strings, dort wurden Cellisten eingeladen und nun ist Laurent Desrages am Akkordeon zu Gast. So kommen neue Einflüsse, Musik von Buenos Aires bis Paris hinzu. Wir hören nun den Titel »Quit Little Places«.

Quit Little Places von Matthias Schwengler, Soul Crane und Laurent Dérage aus dem neuen Album Dark, das am 26. September erscheinen wird. Weiter geht es mit einer Neuerscheinung aus Österreich. Der argentinische Gitarrist und Komponist Martin Iaes siedelte 2019 von Buenos Aires nach Österreich. Nun hat er im August ein Album herausgebracht mit dem Titel People, Places, Music for Large Ensemble. Ein Large Ensemble mit 11 MusikerInnen. Mit dabei ist auch der Saxophonist Tobias Hoffmann, den ich in der letzten Sendung mit seinem Nonet gespielt habe. Und auf einigen Stücken ist auch der Klarinettist Klaus Gesing dabei, den wir schon mit dem Lautenspieler Anwar Brahim gehört haben. Und auch sein Beitrag, sein Wirken in dieser Platte hat der Platte gut getan. Das Album mit Graz zu eröffnen war für Martin Iaes eine doppelte Sache. Er sagte, auf der einen Seite ist es die Stadt, in der das Projekt Form annahm und sich entwickelte, aber auch das Arrangement selbst startet als Trio und erweitert sich langsam, bis es einen Höhepunkt des Albums erreicht. Diese Reise spiegelt die Entwicklung wider, wie ich komponiere. Für mich selbst hat dieser Titel auch eine biografische Seite. Mein Großvater kam aus Graz und vor 2 Jahren war ich mit meiner Frau und meinen Töchtern zum ersten Mal in dieser wunderschönen Stadt. Und das Stück lässt viele Erinnerungen hochkommen.

Buenos Aires nach Österreich. Nun hat er im August ein Album herausgebracht mit dem Titel People, Places, Music for Large Ensemble. Ein Large Ensemble mit 11 MusikerInnen. Mit dabei ist auch der Saxophonist Tobias Hoffmann, den ich in der letzten Sendung mit seinem Nonett gespielt habe. Und auf einigen Stücken ist auch der Klarinettist Klaus Gesing dabei, den wir schon mit dem Lautenspieler Anwar Brahim gehört haben. Und auch sein Beitrag, sein Wirken in dieser Platte hat der Platte gut getan. Das Album mit Graz zu eröffnen war für Martin Iaes eine doppelte Sache. Er sagte, auf der einen Seite ist es die Stadt, in der das Projekt Form annahm und sich entwickelte, aber auch das Arrangement selbst startet als Trio und erweitert sich langsam, bis es einen Höhepunkt des Albums erreicht. Diese Reise spiegelt die Entwicklung wider, wie ich komponiere. Für mich selbst hat dieser Titel auch eine biografische Seite. Mein Großvater kam aus Graz und vor 2 Jahren war ich mit meiner Frau und meinen Töchtern zum ersten Mal in dieser wunderschönen Stadt. Und das Stück lässt viele Erinnerungen hochkommen.

Graz von Martin Iaes aus dem neuen Album People, Places, Music for Large Ensemble am 21. August bei Challenge Music erschienen. Wir hören nun Musik von Elsa Johanna Mohr mit dem brasilianischen Gitarristen Flavio Nunes aus dem neuen Album Im Julio. Johanna wird nächste Sendung als Gast da sein und das Album vorstellen. Aber um euch schon etwas Appetit auf diese Musik zu machen, spiele ich aus dem Album den Titel Jaucinho Boa Pinta.

Elsa Johanna Mohr und Flavio Nunes mit dem Titel João Sinho Boa Pinta aus ihrem neuen Album Em Julho. Johanna wird in der nächsten Sendung am 27. September Gast sein und das Album vorstellen und wir hören dann noch viel mehr von dieser wunderbaren Musik. Am 25. August ist die Queen of Country, Dolly Parton, gestorben. Sie war die erfolgreichste Country-Musikerin aller Zeiten. Über ihre Musik und ihre Karriere waren die Feuilletons voll mit Artikeln, ebenso TV und Radio. Ich möchte besonders an ihre Wohltätigkeit erinnern. Sie hat sehr viel Geld für Schulen, für Bildung, für die Rechte von Lesben, Schwulen und Transpersonen, hat sie Geld gespendet. Großartig. Aber ein Projekt hat mich besonders berührt. Ihr Vater konnte weder lesen noch schreiben. So war es ihr ein Anliegen, Kinder beim Lesen zu fördern. Dazu gründete sie 1996, vor 30 Jahren, die Dolly Partons Imagination Library. Zunächst im Süden der USA, mittlerweile in Kanada, Australien und Großbritannien. Kinder können registriert werden und erhalten jeden Monat bis zum Alter von 5 Jahren ein altersgemäßes Buch mit der Post. Mittlerweile wurden über 330 Millionen Bücher an Kinder verschenkt. Heute werden über 1 Million Bücher jeden Monat an Kinder kostenlos versendet. In Erinnerung an Dolly Parton möchte ich den Jazzgitarristen John Scofield mit einer instrumentalen Fassung von ihrem größten Hit Jolene spielen. Damit sage ich Tschüss, macht's gut, bis zum 27. September bei Jazz and Beyond mit Elsa Johanna Mohr als Studiogast. Euer Uwe Bräutigam.

Hallo zusammen. Das ist eine neue Folge von Recently Picked Tracks von DJ Responski. Und ich freue mich sehr, heute Abend wieder hier zu sein und euch meine neuesten gesammelten Werke vorzustellen. Heute ist für mich eine besondere Sendung, weil ich in letzter Zeit sehr viel Zeit hatte, Musik zu produzieren auch. Und ich präsentiere euch heute Abend auch ein paar neue Stücke, an denen ich selbst beteiligt bin oder die ich alleine gemacht habe. Den Anfang macht jetzt direkt mein Bandprojekt mit der lieben Sina, DJ and the Singer. Das Lied heißt Still Me. Das findet ihr auf Spotify, auf Beatport und sämtlichen sonstigen Streamingdiensten. Ich wünsche euch ganz viel Spaß und haltet die Ohren steif und kommt mal wieder zu einer Party, wenn ich irgendwo auflege. Bis dann, ciao.

Hallo, hier ist der Minister auf 674 FM. Die Sendung heißt Transmitter und das ist, glaube ich, die Nummer 64. Und heute ist eine besondere Sendung, weil hier eine Ausstellung ist von Brigitte Dunkel. Die heißt Looking Like a Damsel in Distress. Damsel in Distress, das bedeutet verfolgte Unschuld bzw. Jungfrau in Nöten und ist ein beliebter Topos, der besonders gerne in Filmen vorkommt. Eine junge, schöne Frau wird bedroht von Bösewichten oder Monstern und klar, der männliche Held rettet sie. Und diesen Topos, den gibt es schon seit der Antike, zum Beispiel bei Andromeda, die von den Eltern an den Felsen gefesselt wird, um den lüsternen Poseidon zu besänftigen. Und Perseus hat dann Andromeda gerettet. Aber nicht nur das. Brigitte Dunkel überschreibt und verfremdet in ihren Arbeiten die Skulptur Bust of a Woman von Salvador Dali. Und auf dem Frauenkopf der Skulptur von Dali krabbeln Ameisen über das Gesicht. In der gesamten Installation hier im 674 FM Senderaum, die übrigens gerade geöffnet ist, wimmelt es nur so von Ameisen, Schmetterlingen und Spinnennetzen. Dies hat dazu geführt, dass ich heute vor allem keuchende und fleuchende Musik spiele, teilweise mit einem direkten Bezug zu Insekten und Spinnen, manchmal aber auch ein bisschen abstrakter. Mehr Insekten- und Spinnenmusik gibt es übrigens in der vorletzten Ausgabe des Rundlaufs, an dem ich leider nicht teilnehmen konnte. Die Rundlaufsendung ist auf Mixcloud nachhörbar. Den Link werde ich auf meiner Website tristero.de posten. Ich wünsche euch ein fröhliches Eintauchen ins Gekrabbel. Ich fange an mit Chris Watson, das Ex-Mitglied von Cabaret Voltaire, der dann viel für BBC-Tierdokumentationen gearbeitet hat. Und das Stück heißt Insect Hidden in the Leaf Litter, Rainforest Cameroon. Viel Vergnügen.

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0: Hallo, da bin ich wieder hier auf 674 FM Transmitter. Das war jetzt eine lange Strecke und ich fange mal einfach von vorne an, was wir gehört haben. Zuerst, wie gesagt, das Ex-Cabaret-Voltaire-Mitglied Chris Watson mit Insect Hidden. Danach Ryoji Ikeda. Ich hoffe, ich spreche das richtig aus. Wir haben nämlich hier einen Japaner im Publikum mit Test Pattern 0001 und direkt danach nochmal Ikeda mit Test Pattern 100 auf der Platte Test Pattern. Danach haben wir gehört Andrew Pegler mit einem Stück von der Sounds from Phantom Islands, Approximate Bermeja. Gefolgt von Alvanoto mit Xerox Monofaser 1 von Xerox Volume 2. Dann ein bisschen Sachen aus Frankreich bei Parmigiani. Oder ist das Italien? Auf jeden Fall, das Stück heißt La Guerre des Insectes, also Krieg der Insekten, Teil 1. Danach Cavern of Antimatter mit Hot Electric Insect von der Blood Drums Dreier LP. Dann folgte der Plan mit Das Insekt in einer alternativen Version, die ist als Bonustrack auf der Platte Die letzte Rache erschienen, die von Büro B wieder veröffentlicht worden ist. Die andere Version, wie gesagt, die lief im Rundlauf. Die hat mein Kollege Herr Czepulski mit seiner Sendung Bridge and Tunnel wohl bekannt gespielt. Danach haben wir gehört Alley Hop mit The Life of Insects von der gleichnamigen LP. Gefolgt von Cavern of Antimatter wiederum mit Insect 4. Und wiederum gefolgt von Bernard Parmigiani mit La Guerre des Insectes Part 3. Irgendwo dazwischen habe ich auch noch Part 2 gespielt. Also ich habe alle drei Teile von ihm gespielt. Und ganz am Ende habe ich sozusagen von letzter Sendung nachgeholt meine Klassikabteilung, die ja zurzeit im Fach Berio ist. Und zwar von Luciano Berio einen Ausschnitt aus dem Stück Visage von seinen Electronic Works. Und ein Ausschnitt Part 3 von Labyrinthus 2. Da ist übrigens der Mensch, der da rumerzählt, Mike Patton. Das zeigt meine Liberalität. Ich bin kein Mike Patton-Fan. Ich habe ihn einmal live gesehen und fand ihn so ziemlich den unsympathischsten Menschen, den ich je auf der Bühne gesehen habe, weil er seine Fans irgendwie vorgeführt hat. Aber ich habe es mich überwunden und trotzdem was gespielt, wo er mitspielt. Und jetzt mache ich weiter mit Ameisen. Das heißt ja hier abhängen mit Ameisen. Und da ich der absolut größte lebende Blondie-Fan bin, weil Jeffrey Lee Pierce hat ja schon bekanntlich das Zeitliche gesegnet, werde ich ein Stück spielen, welches haargenau so schon im Rundlauf lief. Es hat Andreas von Diepol gespielt. Diepol spielt übrigens diesen Freitag im Kulturausbesserungswerk in Leverkusen. Da gibt es übrigens eine sehr günstige Zugverbindung. Und zwar von Blondie das Stück The Attack of the Giant Ants von der ersten Blondie-LP, die ich damals bei Radio Paschmanns in Viersen gekauft habe. Lange ist es her. Davor aber noch eine kleine Bemerkung von David Lynch zu Ameisen.
1: Just like ants, they have a little idea about how to build, their house, and they just build it. But they enjoy themselves, too, until someone comes along and destroys part of their house or something like this. Then they have to, rebuild it, and a lot of them lose their lives, maybe. Single-minded, and they know exactly what they want, and so they just do it, they do what they have to do. But the idea is outside of them. It just was put on them, The idea is put in the front part of their body, And they just know exactly what to do.

Da ist das Publikum überrascht, dass ich doch noch mal rede. Aber ich ziehe das hier eiskalt durch. Was haben wir gehört? Diesmal zäume ich das Pferd von hinten auf, obwohl es hier um Ameisen ging. Also zum Schluss haben wir gehört die 39 Clocks mit Past Tense Hope and Instant Fears on 42nd Street. Und da fragt man sich natürlich, was hat das denn mit Ameisen zu tun? Wenn man sich das Cover genau anschaut, sieht man, dass die Rhythmusmaschine von einer Ameise bedient wird. Davor haben wir gehört Captain Beefheart mit Ant-Man B von der Tutmas Replika LP. Und davor wiederum Captain Beefheart mit Dali's Car, auch auf der Tutmas Replika LP. Und das hat den Bezug hier zu der Ausstellung, weil hier einige Überarbeitungen von einer Skulptur von

Da ist das Publikum überrascht, dass ich doch noch mal rede. Aber ich ziehe das hier eiskalt durch. Was haben wir gehört? Diesmal zäume ich das Pferd von hinten auf, obwohl es hier um Ameisen ging. Also zum Schluss haben wir gehört die 39 Clocks mit Past Tense Hope and Instant Fears on 42nd Street. Und da fragt man sich natürlich, was hat das denn mit Ameisen zu tun? Wenn man sich das Cover genau anschaut, sieht man, dass die Rhythmusmaschine von einer Ameise bedient wird. Davor haben wir gehört Captain Beefheart mit Ant-Man B von der Tutmas Replika LP. Und davor wiederum Captain Beefheart mit Dali's Car, auch auf der Tutmas Replika LP. Und das hat den Bezug hier zu der Ausstellung, weil hier einige Übermalungen Überarbeitungen von einer Skulptur von Salvador Dali zu sehen sind. Jetzt ist die Ausstellung offiziell eröffnet um 15 Uhr. Und Dalis K bezieht sich auf eine andere Skulptur von Salvador Dali. Ich glaube, das heißt Rainy Taxi oder so. Das kann man alles im Internet finden. Also ihr braucht mich gar nicht. Dann, davor hatten wir ein klassisches No Waves Stück gehört mit der Gitarre von Arthur Lindsay, unverkennbar DNA mit Little Ants. Und dieses wuselige Stück war natürlich auch von der Plan Fleißige Ameisen von der Platte Ja-Plan. Also da ist es auch als Bonustrack erschienen. Das ist, glaube ich, auch auf irgendeiner Single zu finden. Und ganz am Anfang hörten wir Blondie mit The Attack of the Giant Ants. Und die Einleitung hat ja zu den Ameisen David Lynch gesprochen und das ist auf der ersten Mutter-LP zu finden. Auf der Rückseite sind ja nur irgendwelche, oder was heißt nur, aber da wird ja nur gesprochen und da hat halt David Lynch was zu Ameisen erzählt, dass die ihre Häuser einfach so bauen, ohne einen Plan zu haben, wenn ich es richtig verstanden habe. Jetzt geht es weiter mit fliegenden Insekten und wir fangen an mit The Next, die übrigens am Dienstag, glaube ich, hier in Köln spielen, im Stadtgarten. Und das Stück heißt Mosquito, ist nur ein Ausschnitt, es ist ziemlich lang, aber das wurde auf einer Wiretapper-CD halt etwas zusammengestaucht, sagen wir mal. Viel Vergnügen.

So, da bin ich wieder. Wir haben gerade zwei Sachen aus dem Branden-Schnürumfeld gehört. Beide haben mit Mücken zu tun. Ganz am Ende haben wir gehört, Läuten der Seele mit dem wunderbaren Titel Gedanken der Mückenlarven in der Regentonne bei Vollmond. Davor von der Compilation Gespensterland, Kirschstein mit dem Stück Mutsch Volant oder die tanzenden Mücken in den kristallischen Gebilden des Menschenauges. Also man braucht eigentlich kein Lyrikband, wenn man Platten aus dem Branden- und Schnüre-Umfeld kauft. Und ganz am Anfang hörten wir die Nex mit Mosquito. Und ich mache jetzt mal weiter mit Lisa Says. Kleiner Bruch in der Sendung, aber bevor ich es vergesse, sollte ich es doch machen. Und heute sagt Lisa Says, ich bin ein bisschen traurig, weil Dolly Parton gestorben ist. Und sie findet sie so toll, weil sie trotz ihrer Herkunft aus dem tiefsten Tennessee immer eine Offenheit an den Tag gelegt hat. Und sie war immer dieser Ansicht, dass es uns nicht zusteht, über die Lebensweise von anderen zu richten. Und Dolly Parton ist in ärmlichen Verhältnissen in Tennessee als viertes von 12 Kindern aufgewachsen. Und das Lied, was ich ausgesucht habe, Coat of Many Colors, dort geht es darum, dass ihre Mutter ihr einen Mantel aus vielen verschiedenen, unterschiedlich farbigen Stoffresten zusammengenäht hat, den Dolly voller Stolz getragen hat, obwohl ihre Mitschüler sie wegen des Mantels auslachten. Sie meint, sie fühlte sich trotz ihrer Armut reich, weil ihre Mutter ihr mit dem Nähen des Mantels so viel Zeit gewidmet hat. Und irgendwie rührt mich dieser Song zu Tränen. Und ich, also nicht Lisa, sondern der Minister hier auf 674 FM, Transmitter heißt die Sendung, habe dann noch gemerkt, dass das Stück, was auf der, das ist auf einer Dolly Parton LP und dort hat Dolly Parton Schmetterlingsflügel an. Also es passt doch perfekt zur Sendung. Sie sollte nur aufpassen bei Regen, so wie heute. Da sollte sie sich lieber unter einem Blatt verkriechen, denn wenn Schmetterlingsflügel nass werden, können sie entweder beschädigt werden oder die Schmetterlinge fliegen so langsam, dass sie eine leichte Beute für ihre Fressfeinde sind. Aber jetzt hören wir Dolly Parton mit Coat of Many Colors und danach das einzige Stück von Dolly Parton, was ich in meiner Plattensammlung habe, Don't Let It Trouble Your Mind auf der Country Soul Sisters LP auf Soul Jazz Records. Viel Spaß! Damit

0: Oh, ich bin ja wieder dran. Ganz vergessen. Hier ist 674 FM. Die Sendung heißt Transmitter. Und wir haben nach der Lisa Says Rubrik mit Dolly Parton, Coat of Many Colors, und dann noch ein Stück von Dolly Parton, Don't Let It Trouble Your Mind, drei Stücke von, oder waren es zwei? Nee, es waren drei Stücke gehört. Nee, es sind doch nur zwei, die sich auch mit Lieblingstieren von Lisa Says beschäftigen. Einmal Pierre Vassilio mit dem Stück Spider-Man und danach Trains and Boats and Planes mit dem Stück Genius Spider. Das ist damals auf Shimmydisc erschienen, produziert von Kramer. Ist eine schwedische Band und ist, glaube ich, ziemlich untergegangen. Und danach das Stück, was so ein bisschen klang wie Syd Barrett, nur mit ein bisschen Elektronik. Das war von FX Twin, von der Girl-Boy-EP. Und das Stück heißt Beatles, also mit 2E, also Käfer. Und ganz am Ende haben wir ein Hasstier von Lisa Says sozusagen gewürdigt. Und zwar die Band The Mothman, also die Mottenmänner, mit den ersten beiden Tracks ihrer LP, die gehen ineinander über, und die LP heißt Pay Attention und ist damals auf On You Sound erschienen, aber nicht von
1: Adrian Sherwood
0: produziert. Das ist das Tolle im Radio, wenn man dann davor steht und es nicht aufgeschrieben hat oder so, dann weiß man so Sachen einfach plötzlich nicht mehr. Aber hier gibt es Fachleute, die einem da über auf die Sprünge helfen. Weiter geht es jetzt mit einem Klassiker aus dem Residence-Umfeld. Das ist damals auf Ralph Records erschienen. Und zwar werde ich hier zwei Stücke von der LP Songs of the Swinging Loves spielen von Rinaldo and the Loaf.

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Ganz langsam schleicht es hinaus. Earth mit The Bees Made Honey in the Lion's Skull. Und davor haben wir gehört von Bohren und der Club of Gore. Schwarze Biene, Black Maya von der Platte Dolores. Und die Trickfilmserie Biene Maya feierte ja unlängst ihr 50-jähriges Jubiläum. Und man sollte daran erinnern, dass der Autor des Buches von Biene Maya, Waldemar Bonsels, ein bekennender Antisemit und Nazi war. Deshalb ist Black Maya von Bohren vielleicht nicht der schlechteste Titel. Ganz am Anfang, nach Rinaldo and the Loaf, haben wir noch gehört Giglio Aldinucci mit dem Stück Venus of the Bees von der Platte Borders and Ruins, die auf Karl Records erschienen ist. Ich bedanke mich fürs Zuhören. Ich hoffe, es hat euch ein bisschen Spaß gemacht und es kribbelt ein bisschen und es krabbelt ein bisschen herum. Und zum Schluss möchte ich spielen von Alison Cotton, Behind the Spider Web Gate. Das ist 20 Minuten 38 lang. Und schauen wir mal, wie lange ich es spielen kann. Macht's gut und bis bald. Tschüss.

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0: Hallo liebe Leute, ich freue mich, dass ihr zuhört bei dieser Broadcast-Sendung von Frank. Und ihr werdet auf jeden Fall was von meinem letzten Album hören, was ich im Duo mit dem brasilianischen Gitarristen und Sänger Kiko Dinucci gemacht habe, die mir sehr am Herzen liegt. Ich hoffe, ihr habt Spaß damit.
1: Seid gegrüßt zur Broadcast-Ausgabe September 2026. Wer weiß es, wen hörten wir denn eben im Jingle? Die Künstlerin sagte ihr neues Album mit Kiko Dinucci an, verzichtete aber auf ihren eigenen Namen. Fans der Kölner Saxophonistin und Freestyle-Musikerin wissen es längst. Die erste Stunde in Broadcast widme ich heute also Luise Volkmann. Zum Interview gibt es Musik von eben erwähnter Arbeit mit dem brasilianischen Sänger, Songwriter und Gitarristen, von ihrem Ensemble Etelage, ihrem früheren Projekt Autochrom, einem Auftritt von vor ein paar Tagen beim Jubiläumsfest zum 40. Geburtstag des Kölner Stadtgartens und ihrer kommenden Platte in der Gruppe 3 Grams. Was insgesamt ja nur einen kleinen Ausschnitt aus dem, wie sagt man so, Schaffen von Luise Volkmann darstellt. Das von Punk-Jazz bis zu Folk, Choral und Kammermusik reicht, von Auftritten mit einer chinesischen Guzheng-Musikerin, Open-Performances bis zu Forest-Concerts. Die Künstlerin bewegt sich mit der Sprache ihres Saxophons auf einem internationalen Playground mit Soundarbeiten unterschiedlicher Provenienz.

0: Und jetzt darf ich ein wenig teasern. Luise wird in dieser Sendung von brasilianischem Optimismus, vom Musizieren auf Zehenspitzen und der Verschachtelung von Ideen mit Kiko bei ihren Konzerten erzählen. Beim Thema Etelage Live werden wir von tanzenden Hochsicherheitsarbeitern auf einem Gerüst an der Agneskirche in Köln hören und von ganz speziellen Orten, die Auftritte ans Publikum bringen können. Oder, wie Luise selber sagt,
1: wir haben viele Grenzen in unserer Gesellschaft und die Musik oder die Kultur ist ja eben genau dafür da, das einfach alles aufzuweichen und auch Übergänge zu schaffen.

0: Zum Einstieg Cheiro di Frevo vom Album Cantu de Olio mit Kiko Di Nucci. Die Platte hatte ich zur gleichen Zeit via Bandcamp und in den Regalen von Björns Laden Hauptsache Musik im Agnesviertel entdeckt. Es ist die zweite Platte, die Luise mit Kiko Di Nucci aufgenommen hat. Ein Projekt mit einer Geschichte, die vor 3 Jahren in Brasilien ihren Lauf nahm, im Rahmen eines Förderprogramms des Landes NRW.
1: 2023, dann hatte ich hier von der Nika, das hängt ja am Kölner Stadtgarten dran, hatte ich so eine Art Reisesupport für so eine Residency und bin dann mal wieder nach Brasilien, nach, glaube ich, 7 Jahren, wo ich gar nicht da war und war dann auch das erste Mal halt mit Saxophon da und bin dann nach São Paulo gefahren, hatte mir vorher so ein paar Tipps geholt. Und es war eigentlich ziemlich interessant, weil ich habe, glaube ich, war so 9 Tage in São Paulo und ich habe am letzten Abend habe ich Kiko kennengelernt. Da war es eigentlich schon zu spät zu spielen. Also ich habe ein Konzert von ihm gesehen und ich fand das Konzert total cool. Also ich fand seine Energie total geil und ich fand ihn dann auch sehr sympathisch. Irgendwie, wir haben dann noch kurz gequatscht. Der andere Gitarrist, der mich damit hingenommen hat, hat auch gesagt, ja, Kiko, hier, das ist eine total große Nummer. Das hat mich natürlich auch neugierig gemacht und sowas. Und dann bin ich noch weitergereist in Brasilien und habe dann irgendwie gedacht, Mist, das wäre ja irgendwie cool gewesen, jetzt mit dem Kiko zu spielen. Dann habe ich einen Freund von mir gefragt und meinte, Mensch, ich fliege ja über São Paulo zurück, aber eigentlich nur so zum Umsteigen. Meinst du, ich soll jetzt nochmal umbuchen? Das kostet, glaube ich, 500 Euro. Meinst du, das lohnt sich? Dann meinte er, naja, das ist auch so schön, irgendwie so brasilianisch. Optimistisch, brasilianisch. Ja, wenn dein Herz dir das sagt, mach doch. Und dann habe ich noch umgebucht und dann haben wir an diesen 2 Extratagen nochmal diese erste Platte aufgenommen.

0: Un Charmi, der Schwarm. Das war eben der Radio Edit des Titelsongs des gleichnamigen ersten Albums. Es wurde von Kiko und Luise mit Gitarre und Sopransaxophon 2023 in Sao Paulo aufgezeichnet. Was hat die Saxophonistin an dem Künstler Kiko Dinucci interessiert oder fasziniert?
1: Also natürlich spüre ich diese Verbundenheit mit der brasilianischen Folklore. Ich nenne es jetzt mal so ganz grob, weil da ja viel mehr ist. Er hat ja auch ganz viel Punk gemacht, Rock, experimentelle Sachen, aber halt auch diese verschiedenen brasilianischen Klänge. Und das ist alles so total anarchistisch eigentlich in seinem Spiel so vorhanden. Also ganz frei, will ich damit sagen. Das finde ich irgendwie total toll.
0: Eine sehr offen klingende Musik ist dort entstanden, finde ich. Und diese musikalische Verbindung haben die beiden sehr rasch entdecken können.
1: Diese erste Begegnung mit ihm, da haben wir bei ihm zu Hause quasi aufgenommen und wir haben einfach mitlaufen lassen. Aber das waren unsere ersten 30 Minuten Begegnung. Das erste Album ist ja auf Kassette.

0: Un Charmi, der Schwarm. Das war eben der Radio-Edit des Titelsongs des gleichnamigen ersten Albums. Es wurde von Kiko und Luise mit Gitarre und Sopransaxophon 2023 in Sao Paulo aufgezeichnet. Was hat die Saxophonistin an dem Künstler Kiko Dinucci interessiert oder fasziniert?
1: Also natürlich spüre ich diese Verbundenheit mit der brasilianischen Folklore. Ich nenne es jetzt mal so ganz grob, weil da ja viel mehr ist. Er hat ja auch ganz viel Punk gemacht, Rock, experimentelle Sachen, aber halt auch diese verschiedenen brasilianischen Klänge. Und das ist alles so total anarchistisch eigentlich in seinem Spiel so vorhanden. Also ganz frei, will ich damit sagen. Das finde ich irgendwie total toll.
0: Eine sehr offen klingende Musik ist dort entstanden, finde ich. Und diese musikalische Verbindung haben die beiden sehr rasch entdecken können.
1: Diese erste Begegnung mit ihm, da haben wir bei ihm zu Hause quasi aufgenommen und es war, wir haben einfach mitlaufen lassen. Aber das waren unsere ersten 30 Minuten Begegnung. Das erste Album ist ja auf Kassette erschienen und heißt In Charmi. Und ich finde das wirklich von vorne bis hinten total stimmig. Da ist kein einziger Edit dran. Und ich weiß noch, wie ich beim Spielen so dachte, ich muss die ganze Zeit so auf Zehenspitzen stehen, wenn ich mit ihm spiele, aber auf so einer ganz tollen Art und Weise. Also es war total herausfordernd, mit ihm zu spielen, weil die Konzentration und die Energie so intensiv war. Ja, wie das halt bei der Musik so ist, ne? Wenn man Leute trifft, wo man echt das Gefühl hat, wow, das gibt mir jetzt richtig was, ist es natürlich auch total bereichernd. Und dann habe ich gedacht, ja, das möchte ich wirklich weitermachen. Und es hat sich dann auf dieser Tour, die wir dann hier in Deutschland und in London haben wir auch einen Stopp gemacht, hat sich es einfach noch so nochmal so weiterentwickelt.
0: Weitermachen hieß für Luise Volkmann und Kiko Dinucci auch gemeinsam auf Bühnen gehen.
1: Also wir sind immer ohne jegliche Absprache auf die Bühne gegangen. Ich denke, das ist auch das, was ihn dann gereizt hat, dass diese sozusagen Impro-Welt, natürlich gibt es in Brasilien auch ganz viele, vor allem in São Paulo gibt es natürlich auch eine Impro-Szene und sowas. Und trotzdem ist, glaube ich, jetzt so diese, auch diese Jazz-Impro und diese Sprache ist halt auch natürlich irgendwie exotisch auf eine Art und Weise für ihn, schätze ich so. So habe ich das auch in Gesprächen so ein bisschen rausgehört. Hat schon viele Projekte auch, die eher Songs haben oder eher, wo es eher so eine Art Fahrplan gibt und dieses einfach nur ganz frei auf die Bühne gehen. Hat er natürlich schon oft gemacht, aber jetzt nicht. Wir haben ja, glaube ich, 8 Konzerte oder 6 Konzerte hintereinander gespielt oder so. Das war irgendwie auch so ein bisschen der Reiz, vielleicht so an dieser Verschachtelung von diesen verschiedenen Ideen. Und dann, wie das natürlich so ist, wir waren, glaube ich, insgesamt 10 Tage dann am Stück unterwegs, letzten Juni. Und haben ja auch irgendwie so eine interessante Tour gemacht. Ne? Wir waren zwar auch in Berlin und Köln, so den großen Städten, aber dann waren wir auch so im Ruhrpott, Duisburg, Wuppertal, Dortmund. Also zu zweit ist es ja auch unglaublich intim, ne? Das heißt, man hat ja auch dann, man lernt sich so im Schnellprozess irgendwie dann auch nochmal kennen und diskutiert über die Musik und so. Und die Sachen, die er gesungen hat, das war ja so ein bisschen auch so das Gefühl, dass er meinte, ach, vielleicht stelle ich mal so ein Mikro hin, beziehungsweise wir hatten vorher da mal drüber gesprochen, meinte, willst du auch ein Mikro einfach haben? Dann hat er einfach irgendwie aus dem Stegreif Stücke gesungen, die ihm so eingefallen sind. Das sind ja dann oft so entweder so Sambas gewesen, also wirklich berühmte Sambas oder Candomblé-Stücke, die eher so aus diesen afro-brasilianischen Yoruba-Religionen quasi kommen. Ich würde sagen, ein sehr großer Prozess war dann, also wir hatten einen Tag Aufnahme nach dieser Tour, ne? Also es war dann auch irgendwie schön, einen Tag Pause und dann sind wir nochmal aufnehmen gegangen, waren dann auch super eingespielt und haben einfach ganz viele verschiedene Sachen gemacht, aber wir konnten uns auch die Bälle so gut hin und her werfen. Also, und ein relativ großer Teil der Arbeit an diesem Album war auch das Editing. Also ich habe wirklich wochenlang mit dem Material gearbeitet. Ich wusste ja, dass es eine LP werden soll. Das heißt, man ist ja da auch immer begrenzt dann auf die 20 Minuten pro Seite. Und ich habe wirklich ganz lange ausgewählt und nochmal den Anfang entschieden oder nochmal einen Übergang ein bisschen gekürzt, damit es so kondensiert ist. Also wir haben ja alles total live aufgenommen, ne? Aber ich habe dann schon nochmal so ein bisschen einfach einen Teil rausgenommen, ein paar Sekunden oder hier nochmal kondensiert, damit es wirklich einfach so auf diese Platte passt und einfach auch so wirklich energetisch so komplett durchgeht.
0: Luise Volkmann wurde 1992 in Bielefeld geboren, hat später in Frankreich, Dänemark und Brasilien gelebt und gearbeitet. Sie studierte Jazz-Saxophon in Leipzig und Paris,

0: machte in ihrem aktuellen Wohnort Köln zwei Master in Komposition und Musikwissenschaften. Ihre Geschichte als Künstlerin beginnt aber schon früher mit dem Besuch von Live-Shows und der Punk-Szene in ihrer Heimat, in die sie eingebunden war.
1: Also ich war auf ganz vielen Konzerten. Mich interessiert dann einfach sozusagen so der Vibe und der Klang. Und das war aber als 16-Jähriger auch schon, ne? Also ich hatte so eine kurze Zeit, in der ich irgendwie in so einem autonomen Zentrum als Punkerin sozusagen da viel Punkkonzerte organisiert habe. Und danach bin ich quasi nach Brasilien gegangen. Und das heißt, ich bin von dieser einen Musikrichtung, die ja auch total subkulturell und speziell und toll ist, nämlich diese ganze Hardcore-Punk, verrückte Elektrowelt, bin ich nach Brasilien gegangen und dann war da eine ganz andere Musik. Und auf ihre Art und Weise ja auch total verrückt, ja, weil es so viele regionale Stile gibt und Bands und so. Natürlich hat mich das unglaublich geprägt, ja, das ist, war ein Reichtum an Musik. Und ich meine, Musik hat ja was mit Lebendigkeit zu tun. Das ist ja nicht einfach so entstanden, ne, sondern diese kulturellen Praktiken, wie Musik machen und Live-Musik machen, hat ja was damit zu tun, dass man zusammenkommt und eigentlich ja auf eine Art auch was Festives hat, also feiert, dass man lebendig ist. Und wie die Gesellschaften oder die unterschiedlichen Menschen und Gruppen oder wie auch immer das so handhaben, das finde ich immer total interessant. Also wie lebendig so Alltagskulturen auch sind.

0: Wir hörten einen Ausschnitt aus dem Track Opus Fundgut, den Luise Volkmann mit ihrem Ensemble Etelage für das Album The Stories We Tell aufnahm, 2025 veröffentlicht.
1: Man muss bedenken, dass es das Ensemble ja schon seit 11 Jahren gibt, also wirklich eine sehr lange Zeit. Ich habe kein anderes Ensemble bisher so lange fortgeführt. Liegt, glaube ich, auch daran, dass es ja so eine durchaus, ich würde fast sagen, es ist ja ein bisschen so ein ambivalentes Projekt, also jetzt auf jeden Fall für mich, weil einerseits ist es unglaublich toll, mit so vielen MusikerInnen auf der Bühne zu stehen, andererseits ist es natürlich unglaublich viel Aufwand, so ein Riesenprojekt, organisatorisch, finanziell, auch in der Vorbereitung der Musik. Das ist natürlich wirklich die absolute Hingabe, zu der man bereit sein muss. Ich habe das noch in meinem Studium, eigentlich, da war ich so in den letzten Zügen, habe ich das gegründet, als ich noch in Leipzig gewohnt habe, weil, also ich habe eigentlich immer komponiert, ich habe auch immer improvisiert, also das Musiklernen führte halt zu Ideen, und wenn ich die Ideen gut fand, dann habe ich die irgendwie versucht aufzunehmen oder fertig zu machen. Irgendwann kam dann so ein bisschen die Idee, oder es gab auch, glaube ich, mal so einen Impuls von einem Kollegen, der gesagt hat, mach doch mal eine große Besetzung irgendwie. Und dann dachte ich, ja toll, das war natürlich ganz aufregend. Ich hatte mir damals, also zuerst waren wir 12, 12 war mein Maximum am Anfang. Und dann habe ich so ein bisschen eigentlich erstmal für die erste Besetzung MusikerInnen gefragt, die ich halt toll fand. Und unter anderem mein damaliger klassischer Gesangslehrer, den fand ich ganz toll musikalisch. Deswegen diese Doppelbesetzung mit zwei Sängern, einer Jazzsängerin und einem Tenor. Wollte ich unbedingt ein Cello dabei haben, damit es so ein bisschen besonders ist. Und ein toller Flötist, ein Freund von mir, war da auch in Live. Es ist so ein bisschen ein Ergebnis auch gewesen, natürlich von den Leuten, die mich da berührt haben. Das hat alles nur für ein Konzert gehalten. Und als ich das dann weitermachen wollte, also wir haben einmal Demos aufgenommen, dann musste ich erstmal diese Besetzung neu zusammenstellen. War natürlich auch total schwierig, dann einen Tenor zu finden, der da Interesse hat, langfristig in so einem Projekt zu machen und so weiter. Etelage, der Name ist ja französisch, war schon so, weil ich wusste, ich gehe nach Frankreich. Das war kurz davor, bevor ich nach Paris gegangen bin. Das heißt, die Band ist auch so eine Art Sammelbecken für unterschiedliche Stationen in meinem Leben.
0: Die Band ist aber vielleicht auch ein Sammelbecken für die vielen musikalischen Ausdrucksformen, die Luise Volkmann sucht, erforscht und in dieser großen Formation auf insgesamt 3 Alben doch sehr, sehr vielfältig in Angriff nimmt. Wobei man den einzelnen Alben schon gewisse Schwerpunkte zuordnen kann. Auf der Platte When the Birds Upraise Their Choir aus dem Jahr 2020 höre ich ein Ensemble, das sich mit Gitarren in Punk-Spielräume bewegt.

0: das erste Album hieß Eudaimonia. Das waren so eine Art musikalische Porträts. Glaube ich, so mein erstes Austoben, einfach mit Orchestrieren, Lieder schreiben und sowas. Und das zweite Album war ja eine Hommage an die 68er-Generation. Das heißt, da dachte ich natürlich, ich brauche eine E-Gitarre. Deswegen sind wir dann 13 Leute geworden. Das ist jetzt auch die Besetzung sozusagen bis heute. Damit haben wir auch viel gespielt mit diesem so rockigeren Programm. Da ging es ja auch um meinen Vater viel, der 68er auch war, beziehungsweise auch sein Freundeskreis, der einfach über 50 Jahre oder so ganz eng in Kontakt auch immer war und auch noch ist. Und vielleicht auch wie so eine Jugendgeneration auch durch die Musik beflügelt wird. Ja, das ist natürlich dann für mich als Musikerin total interessant. Ich bin mit der Musik auch groß geworden. Das heißt, ich habe mich einfach noch mal intensiver mit dieser Musik beschäftigt und ich habe aber einfach Musik gemacht, die aus mir gekommen ist. Und das ist ja halt einfach mein ganzes Spektrum so an Klangmöglichkeiten. Und ich habe natürlich auch eine bestimmte Art und Weise, wie ich, sage ich mal, so eine Band anpacke mit 13 Leuten, ne? Was ich mit den Bläsern mache und sowas.
1: Auf der dritten Etalage-Platte wirft Volkmann Pop, Folk und opernhafte Theatralik in den Hut. Es ist vor allen Dingen aber ein Liederalbum, aus dem Geschichten wachsen.
0: The Stories We Tell ist auf eine Art und Weise auch ein besonderes Album. Es ist ja erstmal eine Doppel-LP. Das heißt, es war alles unglaublich krass, das zu produzieren und mega teuer und aufregend. Ich mag ja immer gerne so ein bisschen so ein Thema zu haben für meine Musik. Und dieses Thema Geschichten, das habe ich selbst dann auch so ein bisschen erst mit diesem Album wirklich verstanden. Das führt, glaube ich, viele Sachen auch zusammen. Ich finde es einfach toll. Ich bin verrückt nach Geschichten, muss man wirklich sagen. Dieses Erzählerische und auch so dieses Zuhören. Und jemandem an den Lippen klingen oder auch selbst was zu erzählen. Und ich habe einfach dann auch gedacht, okay, ich habe gar keine Lust mehr auf dieses Aufmüpfige, ne, was vielleicht mich noch so ein bisschen verbunden hat. Ich habe es eben schon immer erwähnt, so meinen Punk-Zeiten oder so. Ich brauche jetzt gerade diese Energie gar nicht mehr, sondern ich bin wirklich interessiert in dieser Verbindung auch so zum Publikum und zu den Hörern. Ich habe total Lust auch, ja, kraftvoll und Will darf auch immer da sein oder soll auch immer da sein oder dieses Freiheitliche soll immer da sein, aber eben auch das Zärtliche, ne? Und auch so das Ruhige und einfach das Zusammenkommen. Und ich habe immer gedacht, weglassen, weglassen, weglassen. Du darfst den Platz da lassen und so.

0: Etalage mit dem Sweet Song von 2025. Das, was wir bislang von Luise Volkmann gehört haben, wird man kaum exklusiv unter der Etikette Jazz festmachen können. Dieses fühlerweit Ausstrecken reicht bis in ihr Live-Programm hinein. Live ist der Künstlerin daran gelegen, ihre Musik immer wieder auch von Konzertspielstätten abzukoppeln, wie etwa in einer kompakten Straßenmusiktour im Juni in Köln, um damit neue Zugänge zur Zuschauerschaft zu finden.
1: Und Etalage ist natürlich eine eindrucksvolle Band mit 13 Leuten, das heißt, die eignet sich halt super gut dafür. Und dieses Straßenmusik-Ding, das wollte ich schon ewig mal machen. Und dann haben wir jetzt im Juni, hatten wir beim Klangfestival in Köln gespielt. Es war auch ein sehr schöner Abend mit Regenbogen, Emotionen und so. Und dann am nächsten Tag haben wir 5 Konzerte auf der Straße gemacht, auch ohne, es war mir auch wichtig, keinen Klingelbeutel oder so hinstellen. Das war ja wirklich ganz klar, wir wollten wirklich einfach nur für die Leute spielen. Und dann haben wir an der Agneskirche angefangen. Das war auch ein toller Start, weil da gerade Bauarbeiten sind, also ganz eingebaut im Gerüst. Und oben waren die Handwerker, diese super Hochsicherheitshandwerker, die da oben in weiß ich nicht wie viel Meter Höhe sind, die haben dann angefangen zu tanzen oben auf dem Gerüst, während wir gespielt haben. Das war irgendwie ganz toll. Und dann haben wir uns so über den Sudermannplatz, Eigelstein, bis an den Hauptbahnhof vorgearbeitet.

0: Das war der Track Wunsch vom Stories Album. Im Anschluss das 7 Jahre alte Stück Nummer 2 in einer kurzen Videoversion, weil es so ein schöner Gegensatz ist. Den Track nahm Luise in der Formation Autochrom auf und im Video sehen wir lauter tanzende Menschen in ihren eigenen 4 Wänden. Spielt Bewegung oder Tanz beim Komponieren für dich in diesem Fall oder generell eine Rolle? Fragte ich Luise.
1: Wenn mir was gefällt, dann passiert es eigentlich fast automatisch, dass ich körperlich irgendwie reagiere. Manchmal mache ich auch die Augen zu. Ja, das muss jetzt nicht immer super extrovertiert sein oder sowas, aber die Musik macht was mit meinem Körper auf jeden Fall. Ich habe noch nie über Bewegung nachgedacht beim Komponieren oder sowas. Also ist jetzt eine schöne Assoziation, aber das ist auf jeden Fall jetzt nichts, was ich irgendwie geplant habe. Vielleicht ist es eher eine spannende Side-Story. Das ist ja, dass das Musikvideo machen ja so dazugehört zum Musikbusiness oder Vermarktungsteil, ne? Und das ja immer ein sehr, sehr teurer Spaß ist. Also eigentlich finde ich es immer interessant, weil am liebsten würde ich eigentlich immer den Tonmeistern am meisten Geld zahlen, die quasi das Mixing machen, aber die Videos sind meistens immer noch teurer. Und deswegen habe ich immer wieder auch selbst Videos gemacht. Und diese Tanzvideos, die du da jetzt gerade erwähnst, sind so Beispiele von so wirklich so Low-Budget-Projekten, wo ich mir eigentlich selbst ein Skript für Videos überlegt habe. Also das eine, da habe ich wirklich einfach Freunde, Familie gefragt, ob sie sich in der Küche oder irgendwo zu Hause kurz filmen können, wie sie zu dem Track tanzen und habe das dann so zusammengeschnitten. Also wirklich eine 0-Euro-Produktion.
0: Die musikalischen Entdeckungsfahrten Luise Volkmanns wurden 2026 auch mit dem Deutschen Jazzpreis ausgezeichnet. Und das gleich doppelt für ihre Arbeit mit Etelage in den Kategorien Großes Ensemble des Jahres und Rundfunkproduktion des Jahres. Die Preise hat sie sich wahrlich verdient und ich kann mir vorstellen, es werden noch ein paar mehr. Melodie und Noise in fliegendem Wechsel können wir ihrem Saxophonspiel entnehmen. Das Instrument nimmt aber auch unterschiedliche Rollen in unterschiedlichen Gruppen ein. Mal trägt es einen Beitrag, mal ist es ein empathischer Teil eines Verbundes. Wundervoll lyrisch, akustisch, geschichtenerzählend, aber auch verstörend, fragend. Feste Muster sucht diese Musik so gut wie nie auf. Luise Volkmanns letzten Live-Auftritt hier in Köln am Freitag vergangener Woche habe ich selber erlebt. Zum 40. Jubiläum hatte der Stadtgarten Luise auf die Open-Air-Bühne eingeladen, sich mit der Musik der einflussreichen Kölner Saxophonmafia auseinanderzusetzen. Deren Musiker zählten einst zu den Acts, die mit dem Festival 5000 den Konzertsaal am 4. September 1986 eröffnet hatten. Ganz zu Beginn des Programms jetzt, inmitten von Festreden von Bürgermeisterin und Staatsministerin, spielte Luise uns im Saxophonquartett die Patin ein bewegendes Brassband-Mashup zu. Eine Musik, die selbst wild meandernd Köpfe tanzen ließ. Luise ordnet die Bedeutung der Saxophon-Mafia gleich für uns ein. Danach hören wir 2 Stücke aus der Show ihres Quartetts. Die Live-Aufnahme vom 4.9.2026 stammt vom Stadtgarten und wurde mir freundlicherweise zur Verfügung gestellt.
1: Eine Band, die natürlich in Köln in den 80ern und 90ern und frühen 2000ern unglaublich aktiv war, war die Saxophon-Mafia. Gibt es ja jetzt auch schon seit fast 20 Jahren nicht mehr. Und die sind natürlich irgendwie auch mit dem Stadtgarten verbunden. Und Cornelia Vossebein, die Leiterin, die kreative Leiterin vom Stadtgarten, ist auf mich zugekommen und hat gesagt, willst du nicht so eine Art Neuauflage machen, aber als Mashup. Also es ist jetzt nicht einfach, wir spielen die Musik von, sondern wir haben das ja auch ein bisschen humorvoll die Patin genannt. Also quasi die Antwort auf die Saxophonmafia ist jetzt die Patin. Und es ist ein Quartett, also 2 Tenorsaxophone, Alt und Bari, mit Musikerinnen hier aus Köln und aber auch aus Frankreich und Berlin. Und ich habe 3 Stücke aus dem Originalrepertoire quasi bearbeitet und habe auch 3 Sachen als Antworten sozusagen darauf geschrieben. Das heißt, es ist so eine Mischung aus einer, ich sag mal ein bisschen lustig, entachtzigten, also weil es war schon sehr 80er Jahre, natürlich teilweise auch musikalisch, habe ein bisschen die 80er rausgenommen und so ein bisschen versucht, ins Heute zu bringen und habe auch meine eigenen Antworten drauf gemacht, genau.

Das war also die Patin. Luise Volkmann reiste einmal durch den Zeittunnel und kam im Jazz-Mekka Stadtgarten im Spätsommer 2026 mit einem Geschenk für uns an. Eine weitere Radiopremiere legen wir hier mit dem nächsten Track hin, den Luise Volkmann mit ihrem Ensemble 3 Gramps für ein kommendes Album aufgenommen hat. Broadcast proudly presents a sneak preview of 3 Gramps' I Am Standing in the Garden, the Rough Mix version.

0: Mit diesen eher leisen Raum- und Stimmerkundungen haben wir den Trip durch Luise Volkmanns Musikkosmos beendet. Ich hoffe, es hat euch gefallen und ihr habt euch anregen lassen können. Feedback ist ausdrücklich erwünscht. Die Brücke zum weiteren Programm dieser Sendung, wie immer neue und neu veröffentlichte Musik, haben wir bereits am Anfang mit den Aufnahmen von Volkmann und die Nutschi gebaut. Es führt uns weiter in die wunderbaren Klangwelten einiger frisch entdeckter brasilianischer Künstler wie Aquestoy, Rubel, Rafael Ximenez, Alberto Concinentino und Cachu Pitanga. Empfehlen möchte ich euch auch exquisiten, mutigen R&B-Soul von Megi Yapa auf ihrer Platte Intentions, den Free Swing von Ingebrig Hawker Flaten im Ensemble Angles 4, einen weiteren neuen Song von meinem Liebling John Roseborough und der schließt sich auch wieder der brasilianischen Musik gut an. Es gibt im Weiteren tolle Songs von Black Duck, Sylvan Strauss und Claude Cooper zu hören. Und das soll erst einmal reichen. Viel wichtiger, alle Songs stehen in der Playlist in der Mixcloud. Viel, viel Spaß!
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Willkommen zu einer neuen Ausgabe von Upstairs, hier bei 674 FM mit mir, Mias. Es ist Sonntag, es war ein herrlicher Tag. Man merkt schon, dass es Herbst wird, es wird dunkler. Ich hoffe, ihr seid jetzt zu Hause, wie immer, auf der Couch. Habt die Füße oben und seid bereit für guten Sound hier bei 674 FM. Upstairs mit mir, Mias. Genießt es.

Upstairs mit guten Vibes fürs Wochenende. Das waren Rufus, Chaka Khan, Layla James und Sweetback. Weiter geht's.

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